0: Christus Licht steht das Bild unseres Nächsten.
1: The picture of our neighbor is in the mighty light of Christ.
0: Wir sagen ja.
1: We concentrate on this picture.